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1: 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Es ist 3 Uhr.
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2: Im Studio Fenribe, sei freundlieb. In der schwarz-roten Koalition ist eine neue Debatte um das Rentenpaket ausgebrochen. Konkret geht es um das Ende der Rente mit 63, gegen das sich die Ostministerpräsidenten ausgesprochen haben. Die Unionsspitze will an den Plänen festhalten. Bundesarbeitsministerin Baas zeigte sich dagegen gesprächsbereit. In Griechenland sind zwei Löschhubschrauber zusammengestoßen und abgestürzt. Sie waren westlich von Athen im Einsatz gegen die Waldbrände dort. Zwei Piloten kamen ums Leben. Seit Tagen kämpfen in der Region hunderte Feuerwehrleute gegen die Flammen. Mehrere Ortschaften mussten schon evakuiert werden. Im Berliner Tiergarten haben mehrere tausend Menschen an die Opfer des CSD-Anschlags erinnert. Am Tatort gab es eine Mahnwache. Bei dem islamistischen Anschlag war letzte Woche eine Frau getötet worden. 31 weitere Menschen wurden verletzt. Der Bundesopferbeauftragte hat schnelle finanzielle Hilfe für die Betroffenen angekündigt. Werbung mit KI-Label im Bild, ein KI-Hinweis im Nachrichtenportal oder ein KI-Wasserzeichen im perfekt getrimmten Selfie eines Influencers. Wenn der EU professionell künstliche Intelligenz nutzt, muss das ab sofort klar kennzeichnen. Hintergrund ist eine neue EU-Verordnung.
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2: 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Es ist 4 Uhr.
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4: Im Studio Finn Riebe, sei freundlieb. Fast 10.000 Hitzetote, kaum Wasser in den Flüssen. Einen bundesweiten Hitzeschutzplan gibt es bisher aber nicht. Das soll sich aber bis zum nächsten Sommer ändern, hat Umweltstaatssekretär Jochen Flassbart im ZDF angekündigt. Wie der Plan genau aussehen soll, ist aber noch nicht klar. Wird das Rentenpaket der Bundesregierung jetzt doch wieder aufgeschnürt? Die Ostministerpräsidenten haben mit ihrem Vorstoß zur Rente mit 63 eine Debatte darüber ausgelöst. SPD-Chefin Baas hat sich im ZDF jetzt offen darüber gezeigt, nachzuverhandeln. Hass und Gewalt dürfen niemals das letzte Wort haben. Unter diesem Motto haben mehrere tausend Menschen an die Opfer des Berliner CSD-Anschlags erinnert. Am Tatort im Tiergarten gab es eine Mahnwache. Bei dem islamistischen Anschlag waren eine Frau getötet und 31 weitere Menschen verletzt worden. US-Präsident Trump setzt im Krieg mit dem Iran offenbar wieder auf Gespräche statt auf neue Angriffe. Schon heute sollen neue Verhandlungen starten. Wo genau und mit wem gesprochen wird, hat Trump aber noch nicht verraten.
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1: 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Es ist 5.

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2: Im Studio von Riebe sei freundlieb. Die Bundesregierung will beim Hitzeschutz nachlegen. Umweltstaatssekretär Flassbart hat im ZDF angekündigt, dass es bis zum nächsten Sommer einen bundesweiten Aktionsplan geben soll. Flassbart sagt, bei der Stadtplanung müsse mehr mitgedacht werden, zum Beispiel mit mehr Schatten und Grünflächen. In der schwarz-roten Koalition ist eine neue Debatte um das Rentenpaket ausgebrochen. Konkret geht's um das Ende der Rente mit 63, gegen das sich die Ostministerpräsidenten ausgesprochen haben. Die Unionsspitze will an den Plänen festhalten. Bundesarbeitsministerin Baas zeigte sich dagegen gesprächsbereit. Im Berliner Tiergarten haben mehrere tausend Menschen an die Opfer des CSD-Anschlags erinnert. Am Tatort gab es eine Mahnwache. Bei dem islamistischen Anschlag war letzte Woche eine Frau getötet worden. 31 weitere Menschen wurden verletzt. Der Bundesopferbeauftragte hat schnelle finanzielle Hilfe für die Betroffenen angekündigt. Auch die USA haben mittlerweile mit einem heftigen Waldbrand zu kämpfen. Die Feuer haben die Stadt Spokane im Bundesstaat Washington erreicht. Tausende Menschen mussten ihre Häuser verlassen, hunderte Gebäude wurden zerstört.
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2: 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Es ist 6 Uhr.
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4: Im Studio Anna Löwer. In der schwarz-roten Koalition ist eine neue Debatte um das Rentenpaket ausgebrochen. Konkret geht es um das Ende der Rente mit 63, gegen das sich die Ostministerpräsidenten ausgesprochen haben. Die Unionsspitze will an den Plänen festhalten, Arbeitsministerin Baas zeigt sich dagegen gesprächsbereit. Fast 10.000 Hitzetote, kaum Wasser in den Flüssen. Einen bundesweiten Hitzeschutzplan gibt es aber bisher nicht. Das soll sich bis zum nächsten Sommer ändern, hat Umweltstaatssekretär Jochen Flassbart im ZDF angekündigt. Wie genau der Plan aussehen soll, ist aber noch unklar. US-Präsident Trump setzt im Krieg mit dem Iran offenbar wieder auf Gespräche statt auf neue Angriffe. Heute sollen angeblich neue Verhandlungen starten. Wo genau und mit wem gesprochen wird, hat Trump aber noch nicht verraten. In Griechenland sind zwei Löschhubschrauber zusammengestoßen und abgestürzt. Sie waren westlich von Athen im Einsatz gegen die Waldbrände dort. Zwei Piloten kamen ums Leben. Seit Tagen kämpfen in der Region hunderte Feuerwehrleute gegen die Flammen. Mehrere Ortschaften mussten schon evakuiert werden.
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5: Der Dino hier, dank uns fühlt ihr euch immer aufgepimpt. Um dieses Wort geht's auch gleich bei Sätze, die nur 2000er-Fans verstehen. Bekommt ihr um 10 nach 6. Jason Derulo habe ich auch am Start für euch mit Watcha Say. Und vorher Shakira für einen wilden Montag, für eine wilde neue Woche.

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0: starten den Motor für eure neue Woche. Schönen Montag hier auf eurem Morgen. Hier ist der Dino. Für euch habe ich jetzt Sätze, die nur 2000er-Fans verstehen, mit Beifahrerin Sophia.
1: Guten Morgen. Vor allem MTV-Fans werden diesen Satz komplett fühlen. Ich schaue später Pimp My Ride.
0: Was war denn dein erstes Auto?
1: Mein erstes Auto war so ein Skoda City Go, also ein bisschen wie der VW ab.
0: Und jetzt imagine, du hättest dieses Auto zu Pimp My Ride gebracht. Was hätten die draus gemacht?
1: Ich glaube, alles, was man daran gepimpt hätte, wäre irgendwie unangenehm gewesen.
0: Ja, Exhibit hat doch diese Show moderiert und irgendwie geführt. Und ich fand es aber manchmal sehr übertrieben. Die haben ja Fernseher reingemacht. Die haben ja teilweise Whirlpools auf Pickups gemacht. Mhm.
1: Das war vielleicht doch eher so ein Jungsding damals.
0: Also ich fand es immer sehr übertrieben, was die mit den Autos angestellt haben. Aber ja, richtig 2000er-Style. Ich schau später Pimp My Ride. Sätze, die nur 2000er-Fans verstehen. Jeden Morgen um 10 nach 6 und um 10 nach 8.
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0: Gleich ist 6:30 oder wie Reality-Star Claudia Obert um diese Zeit sagt.
1: Eins kannst du mir glauben, nüchtern halte ich das hier nicht aus.
0: Mit gutem Stoff und mit guter Laune starten wir rein in die neue Woche. Gemeinsam machen wir immer Zeitreisen und wir schauen jetzt auf das Jahr 2002. Der Segway kommt auf den Markt. Sorry, also das Teil hat sich für mich bis heute nicht durchgesetzt. Jeder fährt vielleicht E-Scooter oder E-Bike, aber ich stelle mich doch nicht auf so ein beklopptes Teil da drauf und lehne mich nach vorne und fahre dann so rum. Also, wie sieht denn das aus? Wer Segway fährt, hat keinen Sex. Sorry, ist meine Meinung. Aber die schönsten Erscheinungen aus dem Jahr 2002 sind sowieso die Hits, die wir bis heute feiern. Wanty und Coolty jetzt mit The Magic Key am 3. August nur hier auf eurem Morgen auf 88.8.

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2: 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Hier bin ich

0: ersten Montag des Monats. Schönen 3. August zusammen.
1: Hallo, ich bin der Oskar, ich komme aus München und ich höre absolut Top 2000er, weil hier läuft noch die gute Musik.
0: Ja, die gute Musik. Der Oskar klingt auch wie ein Rocker, deshalb gleich Bon Jovi, It's My Life. Oder vielleicht steht er auf Hip-Hop. Wir haben alles hier. Jetzt um 6:30 mit Eminem, Lose Yourself. Schöne neue Woche.

0: ihr euch montagmorgens um 20 Minuten vor 7 fragt, wieso startet diese neue Woche so geil, dann liegt das an unserer Playlist. Hallo, ich bin der Dino.
1: Nicht die Mama.
0: Und hier lernt ihr sehr viel dazu. Wir schauen jetzt mal textlich mal ganz tief rein. Die Zeile, like Frankie said, I did it my way, ist eine Anspielung auf Frank Sinatra. Ja. Jetzt weiß ich mit 35 auch mal, wer dieser Frankie ist. Und für alle, die sich fragen, hä, was labert der, welcher Song? Ich meine natürlich Bon Jovi. It's My Life bekommt ihr jetzt am 3. August in voller Länge auf absolut Top 2000er. Und achtet auf den Frankie.

Der Grund, warum wir die 2000er heute sogar noch mehr feiern, denn da kommen einfach so geile Emotions wieder hoch, so viele Flashbacks. Wunderschönen guten Morgen, das ist euer Morgen um kurz vor sieben. Drops of Jupiter hat Train-Sänger Pat Monahan für seine verstorbene Mom geschrieben. Er sagte auch später, dass ihm viele Bilder des Songs einfach in einem Traum gekommen sind. Also falls ihr heute früh am Montagmorgen an eine Person denkt, die vielleicht auch nicht mehr da ist, Musik kann Erinnerungen wieder lebendig halten. Deshalb lieben wir diese Playlist. Absolut Top 2000er mit Train, Drops of Jupiter.

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1: Es ist 7 Uhr.
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4: Im Studio Anna Löwer. Marokko weist die Verantwortung für den Migrantenansturm auf die spanische Exklave Ceuta zurück. Die Regierung macht Fake News auf Social Media und Menschenhändler dafür verantwortlich. Rund 60.000 Menschen waren aus Marokko nach Ceuta gekommen. Wie viele noch dort sind, ist unklar. Die Bundesregierung will beim Hitzeschutz nachlegen. Umweltstaatssekretär Flassbart hat im ZDF angekündigt, dass es bis zum nächsten Sommer einen bundesweiten Aktionsplan geben soll. Flassbart sagt, bei der Stadtplanung müsse mehr mitgedacht werden, zum Beispiel mit mehr Schatten und Grünflächen. Wird das Rentenpaket der Bundesregierung jetzt doch wieder aufgeschnürt? Die Ostministerpräsidenten haben mit ihrem Vorstoß zur Rente mit 63 eine Debatte darüber ausgelöst. SPD-Chefin Baas hat sich im ZDF jetzt offen dafür gezeigt, nachzuverhandeln. Wer in dieser Woche mit dem Auto unterwegs ist, sollte den Tacho besonders im Blick behalten. Heute

0: Startet bundesweit die Speed Week. Nur Sachsen, das Saarland und Bayern machen nicht mit. Bis Sonntag wird vor allem an Unfallschwerpunkten und vor zum Beispiel Schulen geblitzt.
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2: Vielleicht habt ihr uns am Wochenende neu entdeckt. Herzlichen Glückwunsch. Alles richtig gemacht. Empfehlt uns weiter. Hier bekommt ihr einfach nur die geilste Mucke aus unserer Teenie-Zeit. Nena und Kim Wilde zum Beispiel. Any place, anywhere, anytime. Gleich um 10 nach 7. Und vorher ein Traumduo. Beyoncé und Jay-Z mit Crazy in Love. Ich bin der Dino. Kommt gut rein in den 3. August.

0: meisten Wecker um 7:15 klingen so.
1: Alarm! Alarm!
0: Aber wenn ihr uns aufdreht, wacht ihr mit den vertrautesten und mit den schönsten Beats auf, die wir schon in den letzten 10, 20 Jahren gefeiert haben. Absolut top 2000er. Und was ich am meisten an dieser Zeit liebe, ist, dass da gab es so krasse Duette. Ne? Künstler, die auf dem ersten Blick gar nicht so zusammenpassen, haben einfach Musik gemacht. Ich sag nur Bushido und Karel Gott. Oder Enrique Iglesias und Sarah Connor, die haben auch einen Song zusammen. The Crazy Kombi ist auch Nena und Kim Wilde. Ihr hört jetzt Absolut Top 2000er mit Any Place, Anywhere, Anytime. Ich bin der Dino, schönen Montag.

0: Da ist er schon wieder, der erste Montag des Monats. Schönen 3. August, ich bin der Dino. Hier auf eurem Morgen bekommt ihr immer um 20 Minuten nach 7 ganz tolle Flashbacks, auch in Sachen TV mit Kollegen Ivo.
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3: Vaterfrage, wer hat mich bloß geschwängert? Also nicht mich, mein RTL war nämlich auch in den 2000ern schon Premium. Nach Punkt 12 kam die Oliver Geissen Show.
4: Stopp, mach ich nicht, wie gesagt, nur Kinder machen. Wenn du irgendwie nicht angeguckt werden möchtest oder so, würde ich nicht die Titten bis hinter die Ohren hängen.
3: Ja, und man musste hinschauen, weil Barbara Salisch war auch nicht besser und was anderes als Privatsender wurde nicht geguckt. Und so klang das Intro damals. Klingt eigentlich harmlos, ne, im Vergleich zu den Themen, die besprochen wurden. Also es ging eigentlich um das Gleiche. Vaterfrage, Betrug, Beleidigung, Aussehen, Sex oder eine Mischung aus all dem zusammen.
5: Hallo, schönen guten Tag. Hallo.
3: Und während man das geschaut hat, sind dann oft die Eltern so vorbeigekommen und haben gefragt, was schaut ihr denn da wieder für einen Mist, sag mal? Und ja, Mami und Papi, heute verstehe ich euch.
6: Ich bin so heiß wie ein Vulkan, heißt das Thema. Er hat sich da gar nicht ausgedacht. Titel, unglaublich.
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7: Weil diese Zeit so heilig ist und wir diese Musik einfach über alles lieben, übersetze ich eure Lieblingsmusik auch in Bibelsprache. Gleich Dinos selbstgeschriebene 2000er Musikbibel mache ich mit Kevin Little, Turn Me On, nach zwei Hits. Es ist halb

Und schon wieder eine richtige Entscheidung getroffen, denn ihr seid morgens täglich mit dabei. Hello, schönen Montag auf eure Morgen. Ich bin der Dino und weil uns diese Zeit so heilig ist, habe ich eure Lieblingshits in meiner selbstgeschriebenen 2000er Musikbibel übersetzt. Lasset uns gemeinsam beten um 20 Minuten vor 8 mit Dancehall-Gott Kevin Little. Wahre Ausstrahlung braucht keine Worte. Turn me on auf Absolut Top 2000er. Amen!

0: Wer uns jetzt am Wochenende neu entdeckt hat, fragt sich selbstverständlich:
1: Was ist denn hier los?
0: Euer Morgen ist hier los mit einer Playlist, die euch jeden Morgen glücklich macht. Immer ab 6 hier auf Absolut Top 2000er. Und ich freue mich, wenn ihr euch reinmeldet. Ihr hört uns in ganz Deutschland. Ich würde euch so gern kennenlernen. 0160 800 700 am Ende die 5. Guten Morgen, Hörerin Manu aus Lommersum.
2: Wunderschönen guten Morgen, Dino.
0: Na, aber wie ist der Sommer denn bisher? Was geht so ab bei dir?
2: Sehr tränenreich tatsächlich erstmal, weil mein Sohn hat die Schule verlassen und der geht jetzt in die 5. Klasse, musste natürlich dann ein großes Abschiedsfest her und das war schon mal sehr geladen mit Tränen und auch bei meinem Sohn tatsächlich, weil er seine Klassenlehrerin echt sehr lieb hat. Dadurch, dass wir aber nur den einen haben und nichts mehr nachkommt, dürfen wir tatsächlich mit der Lehrerin privat noch Kontakt halten. Das hat ihn natürlich schon mal ein bisschen runtergeholt.
0: Das ist ja mal sehr rührend. In welche Schule geht er jetzt?
2: Er geht jetzt in Brühl auf eine Realschule vom Erzbistum Köln. Also eine kirchliche Schule, aber auch einfach was kleiner und nicht so überladen. Einfach, wo man sich ein bisschen mehr konzentrieren kann auf den Stoff, der da noch kommt.
0: Ja.
2: Und nicht einfach auf viele Kinder.
0: Schickt mir gerne eine WhatsApp rein ins Studio, dann melde ich mich bei euch. Und jetzt genießt ihr eure Emotionen und eure Gedanken auch, was so im Sommer passiert ist, gemeinsam mit Uncle Cracker um 7:45. Follow me.
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2: Es ist 8 Uhr.
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7: Im Studio Anna Löwer. Marokko hat sich zu dem Flüchtlingsansturm auf Ceuta geäußert und macht Fake News in den sozialen Medien dafür verantwortlich. Zehntausende Migranten hatten sich daraufhin auf den Weg dorthin gemacht. Bei dem chaotischen Grenzansturm kamen nach spanischen Angaben über 70 Menschen ums Leben. Marokko spricht von 11 Toten. Fast 10.000 Hitzetote, kaum Wasser in den Flüssen. Einen bundesweiten Hitzeschutzplan gibt es aber bisher nicht. Das soll sich bis zum nächsten Sommer ändern, hat Umweltstaatssekretär Jochen Flassbart im ZDF angekündigt. Wie genau der Plan aussehen soll, ist aber noch unklar. Wird das Rentenpaket der Bundesregierung jetzt doch wieder aufgeschnürt? Die Ostministerpräsidenten haben mit ihrem Vorstoß zur Rente mit 63 eine Debatte darüber ausgelöst. SPD-Chefin Baas hat sich im ZDF jetzt offen dafür gezeigt, nachzuverhandeln. Hacker haben hochsensible Daten der Regierung in Liechtenstein gestohlen. Es geht dabei um eine Liste mit Namen, die hinter Stiftungen und Treuhandgesellschaften stecken. In dem Fürstentum wurde ein Krisenstab eingerichtet.
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8: Der 3. August wird sowas von aufgepimpt. Dieses Wort ist gleich wichtig bei Sätze, die nur 2000er-Fans verstehen. Hört ihr immer um 10 nach 6 und gleich um 10 nach 8. All Saints habe ich auch mit dabei. Die beruhigen uns mit Pure Shores. Und Pink gibt Vollgas mit Just Like a Pill. Genießt die neue Woche gemeinsam mit uns.
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0: Wir starten den Motor für eure neue Woche. Schönen Montag hier auf eurem Morgen. Hier ist der Dino. Für euch habe ich jetzt Sätze, die nur 2000er-Fans verstehen, mit Beifahrerin Sophia.
1: Guten Morgen. Vor allem MTV-Fans werden diesen Satz komplett fühlen. Ich schaue später Pimp My Ride.
0: Was war denn dein erstes Auto?
1: Mein erstes Auto war so ein Skoda Citygo, also ein bisschen wie der VW Up.
0: Und jetzt imagine, du hättest dieses Auto zu Pimp My Ride gebracht. Was hätten die draus gemacht?
1: Ich glaube, alles, was man daran gepimpt hätte, wäre irgendwie unangenehm gewesen.
0: Ja, Exhibit hat doch diese Show moderiert und irgendwie geführt. Und ich fand es aber manchmal sehr übertrieben. Die haben ja Fernseher reingemacht. Die haben ja teilweise Whirlpools auf Pickups gemacht.
1: Das war vielleicht doch eher so ein Jungsding damals.
0: Also ich fand es immer sehr übertrieben, was die mit den Autos angestellt haben. Aber ja, richtig 2000er-Style. Ich schau später Pimp My Ride. Sätze, die nur 2000er-Fans verstehen. Jeden Morgen um 10 nach 6 und um 10 nach 8.
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Wir wecken euch und eure 2000er-Erinnerungen hier immer ab 6 Uhr. Ich bin der Dino. Das haben wir natürlich als Jugendliche gemacht. Wir haben gechattet. Aber Obacht, aufpasse, wie man bei mir in Monnem in der Nähe sagt. In Osnabrück ist eine Frau jetzt was Blödes passiert. Die hat gechattet im Internet. Sie dachte, sie chattet mit Robbie Williams. Ja, why not? Und dann hat er halt nach Geld gefragt und die Frau hat das dann auch einfach überwiesen. Es waren so ungefähr 1000 Euro. Und ja, Spoiler, es war halt doch nicht der richtige Robbie. Also Augen auf beim Chatten, bei Knuddels oder ICQ. Gibt's das überhaupt noch? Also Knuddels weiß ich gar nicht. Gibt's das noch? Robbie Williams, der echte, one and only, der kein Geld von uns verlangt, gibt es jetzt am Montagmorgen. Come on, dann hier auf Absolut Top 2000er um kurz vor 8:30. So.

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8: Kann sowas von losgehen, die neue Woche jetzt um 8:30.
9: Moin, ich bin Danny aus Hamburg und ich höre Absolut Top 2000er und wir genießen die Sonne am guten Tag heute.
8: Und wir genießen die Musik aus unserer Schulzeit, gleich Sonic mit Sky. Ich bin der Dino, ich freue mich, dass ihr jeden Morgen mit dabei seid. Black Eyed Peas geben jetzt auf jeden Fall gute Laune mit Shut

Eine Zeit, die bis heute sowas von unter die Haut geht. Absolut Top 2000er um 20 Minuten vor 9. Und deshalb schauen wir auch, was unsere Lieblingszeitschriften alle so geschrieben haben. Ich sag nur FHM, von mir aus auch Playboy oder Bravo. Auf dem Titel im Oktober 2000, da gab es zwei Panorama-Poster. Die konnte man sich dann so quer über eine ganze Wand hängen. Auf einer Seite waren Eminem und andere Gangster-Rapper abgebildet und auf der anderen Seite Pferde, die durchs Wasser rennen. Also einen geileren Kontrast kann es ja nicht geben. Es wäre auch schlimm, wenn hinten auch Rapper wären. Dann müsste man sich entscheiden, welche Seite man aufhängen möchte. Und bei den Pferden ist ja ganz klar, das dann halt für die Pferdemädchen. Und im Jahr Oktober oder im Oktober 2000 haben wir diesen Sound immer im Radio gehört. Lieben wir und fühlen wir heute. Sonique jetzt am 3. August mit Sky auf Absolut Top 2000er.

0: Gemeinsam beginnen wir diese neue Woche und in dieser Woche sind alle Bundesländer in den Ferien. Aber keine Angst, ich habe einen Bildungsauftrag. Bei mir lernt man...
1: Mama sagt, dumm ist der, der Dummes tut.
0: Und dumm ist der, der morgens keine 2000er braucht, um wach zu werden. Nee. Wir machen jetzt Zeitreisen hier auf eurem Morgen. Wir gehen ins Jahr 2007. Das war das Jahr, als plötzlich die Dropbox aufgeploppt ist. Das war schon mindblowing. In der Berufsschule haben wir zum Beispiel unsere Dateien dann immer in dieser virtuellen Box, heute sagt man Cloud, dann ausgetauscht. Ich nutze heute eher so Transferseiten und sowas oder AirDrop auf dem Handy. Aber Dropbox war schon ein geiles Ding, ne? Das war der Start. 2007 haben die Sugar Babes auch einen fetten Hitten. Oh Gott, was sage ich? Man merkt schon, es ist sehr früh, jetzt um kurz vor neun. Die haben einen fetten Hit nachgelegt, wollte ich sagen. Auch mit einer neuen Dreierkonstellation. Hier ist About You Now. Ich bin der Dino. Also, ne, hier lernt ihr was.

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1: Es ist 9 Uhr.
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8: Im Studio Anna Löwer. Marokko weist die Verantwortung für den Migrantenansturm auf die spanische Exklave Ceuta zurück. Die Regierung macht Fake News auf Social Media und Menschenhändler dafür verantwortlich. Rund 60.000 Menschen waren aus Marokko nach Ceuta gekommen. Wie viele noch dort sind, ist unklar. In der schwarz-roten Koalition ist eine neue Debatte um das Rentenpaket ausgebrochen. Konkret geht es um das Ende der Rente mit 63, gegen das sich die Ostministerpräsidenten ausgesprochen haben. Die Unionsspitze will an den Plänen festhalten, Arbeitsministerin Baas zeigt sich dagegen gesprächsbereit. US-Präsident Trump setzt im Krieg mit dem Iran offenbar wieder auf Gespräche statt auf neue Angriffe. Heute sollen angeblich neue Verhandlungen starten. Wo genau und mit wem gesprochen wird, hat Trump aber noch nicht verraten. Das extreme Niedrigwasser an vielen Flüssen in Deutschland sorgt weiter für Probleme. Frachtschiffe können nur noch einen Bruchteil ihrer üblichen Ladung transportieren, damit sie nicht auflaufen. NRW-Verkehrsminister Krischer befürchtet steigende Preise und fordert einen Krisenstab.
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1: Gott sei Dank habt ihr uns vielleicht auch neu entdeckt, denn diese Zeit ist uns heilig. Von mir bekommt ihr immer eine selbstgeschriebene 2000er Musikbibel. Wieder um kurz vor 10 und vorher chillen wir uns rein mit Eric Prydz. Gleich um 10 nach 9 mit Call on Me. Ihr genießt jetzt euren Montag. Ich bin der Dino. Viel Spaß mit Outkast. Hey, ja.

0: Zum Wochenstart am Montagmorgen muss ich euch wieder sagen,
1: ich habe heute leider kein Foto für dich.
0: Aber ich habe immer ein Ohr für euch. Hier ist der Dino, meldet euch rein, so wie der Joshua aus Landsberg am Lech in Bayern. Guten Morgen.
2: Morgen.
3: Du bist ja auch ein großer 2000er-Fan, obwohl du erst 19 Jahre alt bist. Wie kommt's?
2: Ja, ich habe damals immer andere Radiosender auch gehört und habe halt gemerkt, dass die Songs, die... Ja, da kommen immer wieder dieselben, immer wieder neue Songs und das hat mir nicht so gepasst. Also,
3: verstehe ich total. Ich finde es sehr faszinierend, weil ne, dass ich verbinde das ja mit meiner Kindheit, mit Schule. Welche Gefühle kommen bei dir denn hoch, wenn du die Musik hörst oder welche Erinnerungen auch?
2: Also mir kommen jetzt nicht so viele Erinnerungen rüber, aber ich finde halt einfach die Songs sind einfach mega.
3: Finde ich gut.
0: Seht ihr mal, alle Generationen fühlen sich hier wohl. Ihr meldet euch gerne auch per WhatsApp rein. 0160 800 700 und am Ende die 5. Dann melde ich mich diese Woche auch nochmal zurück bei euch. Call on me genießt ihr jetzt um 10 nach 9 auf absolut top 2000er.

0: Miley Cyrus hieß Hannah Montana und Popcorn war nichts zu essen, sondern eine Zeitschrift. So crazy und wild sind die 2000er und deshalb feiern wir euren Morgen mit eurer Lieblingsmusik. Hier immer ab 6 mit mir, der Dino. Wir schauen jetzt in den Februar 2008. Was stand denn so auf den Zeitschriften? Zum Beispiel auf der Bravo. Also ich muss sagen, man lernt ja nie aus. Da gab es Schlüsselcaps als Extra. Sieht scheiße aus, aber will ich haben. Das sieht aus wie eine Art Deko für den Schlüssel, als hätten die Schlüssel so kleine T-Shirts an. Crazy. Habe ich noch nie gesehen. Also die Zeit überrascht uns einfach jeden Morgen aufs Neue. Und im Februar 2008 hat dieser Song überrascht, weil er so ruhig war, aber man kann einfach nie genug davon bekommen. Jason Russ mit I'm Yours. Ich bin der Dino. Gemeinsam gehen wir rein in den Montagmorgen.
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5: Für ganz Deutschland sind wir da, ja, auch für alle Kulturen, für alle Menschen. Ich bin ja gebürtig aus Bosnien und ein paar Balkan-People hören mir auch zu.
6: Hallo, mein Name ist Lala, ich komme aus Slowenien und ich liebe die absolut Top 2000er, weil sie einfach gute Stimmung machen.
5: Dobro jutro, viele, die jetzt im Urlaub sind, fahren auch oft durch Slowenien. Macht mal eine Pause, ist ein wunderschönes Land, herrlich. Urlaubsfeeling gleich auch mit Pink in den nächsten 10 Minuten. Und jetzt um 9:30 ist Alcazar dran. Crying at the Discotheque, es wird wild.

jeden Morgen brauchen. Jetzt um 20 Minuten vor 10, hier ist der Dino. Im Musikvideo Who Knew von Pink sieht man sie auf einem Jahrmarkt. Ne, so zwischen Karussell, Lichter und sehr nachdenkliche Erinnerungen. Also sehr emotionale Geschichten auch. Und es geht hier um Vergänglichkeit. Sorry für das Wort Jahrmarkt. Ich muss noch by the way sagen, weil ihr hört uns ja ne, in allen 16 Bundesländern. Viele können ja mit dem Wort nichts anfangen. Ich bin in Baden-Württemberg aufgewachsen, da sagt man das Wort halt auch. Kirmes, Rummel, Dult, Volksfest. Ihr wisst bestimmt, was ich damit meine. Und wir beamen uns jetzt in so einen Jahrmarkt gemeinsam mit Pink. Who knew? Schönen Montagmorgen auf eurem Morgen. Absolut top 2000er.

0: Schönen 3. August, das ist eine neue Woche, die wir feiern mit dieser heiligen Playlist. Und von mir gibt es immer um kurz vor 10 einen Auszug aus meiner selbstgeschriebenen 2000er Musikbibel, eure Lieblingshits übersetzt.
1: Und so sprach der Engel Kelly zu uns: Lass nicht zu, dass vergangener Schmerz deine Zukunft bestimmt. Denn hinter deinen Augen lebt mehr als deine Vergangenheit.
0: Absolut Top 2000er mit Behind These Hazel Eyes. Amen!

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2: Es ist 10 Uhr.
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5: Im Studio Anna Löwer. Marokko hat sich zu dem Flüchtlingsansturm auf Ceuta geäußert und macht Fake News in den sozialen Medien dafür verantwortlich. Zehntausende Migranten hatten sich daraufhin auf den Weg dorthin gemacht. Bei dem chaotischen Grenzansturm kamen nach spanischen Angaben über 70 Menschen ums Leben. Marokko spricht von 11 Toten. Wird das Rentenpaket der Bundesregierung jetzt doch wieder aufgeschnürt? Die Ostministerpräsidenten haben mit ihrem Vorstoß zur Rente mit 63 eine Debatte darüber ausgelöst. SPD-Chefin Baas hat sich im ZDF jetzt offen dafür gezeigt, nachzuverhandeln. Das Deutschland-Ticket dürfte im kommenden Jahr 3,40 Euro teurer werden. Das hat der Tagesspiegel ausgerechnet. Grundlage dafür ist der Preisindex, auf den die Verkehrsminister sich geeinigt haben. Aktuell kostet das Deutschland-Ticket 63 Euro. Die Bundesregierung will beim Hitzeschutz nachlegen. Umweltstaatssekretär Flassbart hat im ZDF angekündigt, dass es bis zum nächsten Sommer einen bundesweiten Aktionsplan geben soll. Flassbart sagt, bei der Stadtplanung müsse mehr mitgedacht werden, zum Beispiel mit mehr Schatten und Grünflächen.
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6: Hi, ich wünsche euch einen schönen Vormittag. Ich hoffe, ihr hattet einen guten Start nach dem Wochenende in diese Woche. Ich bin Steffi. Wir bringen euch gut durch diesen Arbeitstag, egal wo ihr gerade seid, ob ihr im LKW sitzt und durch die Republik düst oder in der Praxis oder gerade im Lehrerzimmer. Auch geil. Außer ihr habt Ferien. In Bayern und Baden-Württemberg sind die gerade leer. Linkin Park gleich für euch mit Shadow of the Day. Und wir starten mit Destiny's Child. Say My Name, einmal zum Mitsingen.

Katy Perry, das ist unsere Entdeckung in den 2000ern gewesen. Dank uns ist sie jetzt ein Weltstar. Also auch wegen ihr natürlich selbst. 20 nach 10 auf Absolut Top 2000er. Meine Kinder haben seit heute Ferien und deswegen mal ganz lieben Dank an diese ganzen Ferienbetreuungen, die es so gibt. Ich habe hier keine Oma und keinen Opa und so. Deswegen, ich bin so unendlich glücklich, dass ihr das macht.

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2: Hi, 10:30, ich bin Steffi, ich wünsche euch einen schönen Montagsvormittag. Schön, dass ihr mich mitnehmt bei der Arbeit. Wenn ihr uns gerade erst entdeckt habt, neu seid, dann habt ihr vielleicht nach 2000er Musik im Netz gesucht und streamt uns jetzt. Oder ihr habt ein neues DAB-Radio, vielleicht im Auto. Und ganz oben sind ja wir gelistet. Also herzlich willkommen bei uns. Wir haben die geilste Mucke aus diesem Jahrzehnt. Reggae, Blue Lagoon mit Break My Stride. Und dazu ein Song, der locker auch ein James-Bond-Hit hätte sein können. Britney Spears mit Toxic.

Absolute Top 2000er, kurz vor 11. Schönen Montagsvormittag wünsche ich euch. Ich bin Steffi. Datenschutz in den 2000ern war lustig. Wir hatten Telefonbücher in gedruckter Version. Da stand dein Vorname, dein Nachname, deine Adresse und auch die Festnetztelefonnummer drin. Und die gab es dann kostenlos geschenkt, sodass wirklich jeder die hatte. Oh.

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2: Es ist 11 Uhr.
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4: Im Studio Anna Löwer. In der schwarz-roten Koalition ist eine neue Debatte um das Rentenpaket ausgebrochen. Konkret geht's um das Ende der Rente mit 63, gegen das sich die Ostministerpräsidenten ausgesprochen haben. Die Unionsspitze will an den Plänen festhalten. Arbeitsministerin Baas zeigt sich dagegen gesprächsbereit. Marokko weist die Verantwortung für den Migrantenansturm auf die spanische Exklave Ceuta zurück. Die Regierung macht Fake News auf Social Media und Menschenhändler dafür verantwortlich. Rund 60.000 Menschen waren aus Marokko nach Ceuta gekommen. Wie viele noch dort sind, ist unklar. Verhandeln die USA und der Iran wieder über Frieden oder nicht? Aus dem Iran heißt es, dass es aktuell keine Gespräche gibt. US-Präsident Trump hatte gestern gesagt, dass heute Nachmittag neue Verhandlungen anstehen. Alleine die Ankündigung hatte für fallende Ölpreise gesorgt. Das Deutschland-Ticket dürfte im kommenden Jahr 3,40 Euro teurer werden. Das hat der Tagesspiegel ausgerechnet. Grundlage dafür ist der Preisindex, auf den die Verkehrsminister sich geeinigt haben. Aktuell kostet das Deutschland-Ticket 63 Euro.
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5: Hi, es ist 11, ich bin Steffi und ich liebe alles an unserer Playlist, weil wir wissen, ja, das ist total verrückt. Aber das sind die 2000er halt auch gewesen. Wir haben halt wirklich alles nebeneinander gehört und gefeiert. Wie Keen, Mega Ballade, Somewhere Only We Know in der kommenden halben Stunde. Dazwischen Pitbull, I Know You Want Me. Und davor Nelly Furtado jetzt für euch mit Say It Right.
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Schönen Vormittag, kurz nach 11 auf Absolut Top 2000er. Ich hoffe, ihr startet gut mit uns rein in diese Woche mit lauter Flashbacks in dieses wunderschöne Jahrzehnt. Nein, es war nicht alles geil, aber die Musik ist es halt bis heute. Bad Day von Daniel Powter, der erzählt davon, dass nach einem blöden, mistigen Arschtag auch wieder ein schöner kommt, falls das heute so ein Misttag ist für euch. 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
8: Halb zwölf, hi, ich bin Steffi, schönen Montag. Es ist halt einfach die geilste Playlist.

die ihr kriegen könnt. Das ist halt so. Temperature gleich. Sean Paul, geile Clubnummer. Dazwischen noch die Kaiser Chiefs, 2000er Rock mit Ruby. Nach zwei Songs und wir starten mit R&B vom Feinsten mit einer mega schönen Ballade von The Black Eyed Peas. Where is the love?

So langsam Richtung Mittagspause, kurz vor 12 auf Absolut Top 2000er. Pikachu wird dieses Jahr 30. Ja, war das auch so euer Ding, Pokémon in den 2000ern? Bei mir ist es das jetzt erst, ehrlich gesagt, mit meinen Kindern. Pikachu kann Stromschläge aussenden und ernährt sich nur von Ketchup. Ob das jetzt mit 30 Jahren immer noch so ist oder ob er sich jetzt mal ausgewogen ernährt, bleibt fraglich.

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6: Es ist 12 Uhr.
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8: Im Studio Anna Löwer. Wird das Rentenpaket der Bundesregierung jetzt doch wieder aufgeschnürt? Die Ostministerpräsidenten haben mit ihrem Vorstoß zur Rente mit 63 eine Debatte darüber ausgelöst. SPD-Chefin Baas hat sich im ZDF jetzt offen dafür gezeigt, nachzuverhandeln. Marokko hat sich zu dem Flüchtlingsansturm auf Ceuta geäußert und macht Fake News in den sozialen Medien dafür verantwortlich. Zehntausende Migranten hatten sich daraufhin auf den Weg dorthin gemacht. Bei dem chaotischen Grenzansturm kamen nach spanischen Angaben über 70 Menschen ums Leben. Marokko spricht von 11 Toten. Das extreme Niedrigwasser an vielen Flüssen in Deutschland sorgt weiter für Probleme. Frachtschiffe können nur noch einen Bruchteil ihrer üblichen Ladung transportieren, damit sie nicht auflaufen. NRW-Verkehrsminister Krischer befürchtet steigende Preise und fordert einen Krisenstab. Der neue Spider-Man-Film hat den zweitbesten Kinostart aller Zeiten hingelegt. Er spielte am ersten Wochenende weltweit über 800 Millionen Euro ein. Nur ein Film hatte bisher ein noch besseres Kinodebüt. Der Marvel-Streifen Avengers Endgame knackte 2019 die Milliardenmarke.
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9: Es ist 12, schöne Mittagspause. Hi, ich bin Steffi. Wo seid ihr gerade? Wo holen wir euch ab? Seid ihr in der Arbeit oder seid ihr gerade Mittagspause machen zu Hause, weil ihr in Elternzeit seid und ihr rührt gerade Brei an? Egal wie, es ist voll schön, wenn ihr uns mitnehmt. Gleich mit Beyoncé, Sweet Dreams nach zwei Songs und ein bisschen Boygroup-Feeling. Die haben wir alle nur heimlich gehört und heute dürfen wir einfach dazu stehen, dass wir sie geil finden. Blue.

0: 20 nach 12, schönen Montag auf Absolut Top 2000er und hello an den Felix aus Mönchengladbach in NRW.
1: Vielen lieben Dank erstmal für die ganzen Flashbacks, die ihr mir so serviert habt mit eurer Musikauswahl. Läuft hier jeden Tag bei uns auf der Arbeit und macht auf jeden Fall weiter so und ja, ganz viele liebe Grüße.
0: Danke für das liebe Feedback, lieber Felix, und schön, dass du uns mitnimmst in der Arbeit. Die Sugar Waves, Too Lost in You für euch alle auf Absolut Top 2000er.

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1: Einfach mal schön die Sportjacke abschneiden, damit sie bauchfrei ist. Hat gemacht Natasha Bedingfield gerade in den USA. Die hat nämlich beim Auftakt der Nations League in den USA spielen dürfen, ein Konzert, und hat die halt einfach bauchfrei geschnitten. Schnipp, schnapp, selber mit der Schere. Hat geil ausgesehen, aber erwartet habe ich das nicht. Soulmate, Natasha Bedingfield, gleich nach zwei Songs, und wir starten mit Avril Lavigne. Der hat auch das ein oder andere Mal zerrissen oder zerschnitten ausgesehen.
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Man verknüpft ja immer so seine eigenen Erinnerungen mit einem Song. Hi, schöne Mittagspause, kurz vor eins auf Absolut Top 2000er. Welche verbindet ihr mit dem hier? Dancing in the Moonlight, Toploader. Ich eine 2000er Sommernacht, in der wir unterwegs waren und Blumen aus einer Verkehrsinsel geklaut haben, um sie dann bei uns im Garten einzupflanzen. Es ist schon verjährt, oder?

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1: Es ist 13 Uhr.
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4: Im Studio Anna Löwer. In der schwarz-roten Koalition ist eine neue Debatte um das Rentenpaket ausgebrochen. Konkret geht's um das Ende der Rente mit 63, gegen das sich die Ostministerpräsidenten ausgesprochen haben. Die Unionsspitze will an den Plänen festhalten. Arbeitsministerin Baas zeigt sich dagegen gesprächsbereit. Marokko weist die Verantwortung für den Migrantenansturm auf die spanische Exklave Ceuta zurück. Die Regierung macht Fake News auf Social Media und Menschenhändler dafür verantwortlich. Rund 60.000 Menschen waren aus Marokko nach Ceuta gekommen. Wie viele noch dort sind, ist unklar. Das Deutschland-Ticket dürfte im kommenden Jahr 3,40 Euro teurer werden. Das hat der Tagesspiegel ausgerechnet. Grundlage dafür ist der Preisindex, auf den die Verkehrsminister sich geeinigt haben. Aktuell kostet das Deutschland-Ticket 63 Euro. Der neue Spider-Man-Film hat den zweitbesten Kinostart aller Zeiten hingelegt. Er spielte am ersten Wochenende weltweit über 800 Millionen Euro ein. Nur ein Film hatte bisher ein noch besseres Kinodebüt. Der Marvel-Streifen Avengers Endgame knackte 2019 die Milliardenmarke.
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5: Hi, es ist eins, ich bin Steffi. Was würdet ihr euch gerne mal klein schrumpfen, damit es in eure Hosentasche passt und ihr es immer mitnehmen könnt? Bei Jessica Biel und Justin Timberlake sind es ihre beiden Kinder, die beiden Söhne, weil die die so lieb haben, dass sie sie am liebsten überall mit hinnehmen wollen würden. Ja, die sind auch oft getrennt, ne? Wenn die als Schauspielerin unterwegs ist und er auf Tour. Da kann ich mir das vorstellen, dass man sich da die Söhne öfter mal an die Seite wünscht. Rock Your Body, Justin Timberlake.

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Geile Nummer im besten Mix der 2000er. 20 nach 1. Hello, ich wünsche euch einen schönen Nachmittag. Dieser Song ist so ein ganz typisches Late-Bloomer-Phänomen. Was? Ein Song, der eigentlich erst noch gar kein Hit war. 2008 ist der zwar erschienen, war aber erstmal so Platz 65 der Charts. Und dann war er in einem Werbespot drin von einem Mobilfunkanbieter und ist über Nacht durch die Decke gegangen. Nummer 1, Empire of the Sun, We Are the People auf Absolute Top 2000er.

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1: Halb zwei. Ich bin Steffi. Schön, dass ihr da seid. Unsere Supermodels in den 2000ern waren Heidi Klum und auch Claudia Schiffer noch. Die kam schon so in den 90ern. Und in den 2000ern war sie dann in einem Musikvideo. Das werden wir auch nie vergessen. MTV-Moment. Uptown Girl, Westlife. Und die hübsche Frau war Claudia Schiffer. Nach zwei Songs habe ich den für euch. Und jetzt starten wir aber erstmal mit Pink.
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Was ist für euch so ein Glückstag, an dem alles passt? 10:50 auf Absolut Top 2000er, schönen Montag. Wenn der Zug kommt, das Passwort einem sofort einfällt und die Avocado den exakt richtigen Reifegrad hat, was eigentlich nie passiert. Mehr Glück kann ein erwachsener Mensch eigentlich ja kaum haben. Lucky Day, Sascha, auf Absolut Top 2000er.

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2: Es ist 14 Uhr.
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8: Im Studio Mia Hin. Wird das Rentenpaket der Bundesregierung jetzt doch wieder aufgeschnürt? Die Ostministerpräsidenten haben mit ihrem Vorstoß zur Rente mit 63 eine Debatte darüber ausgelöst. SPD-Chefin Baas hat sich im ZDF jetzt offen dafür gezeigt, nachzuverhandeln. Die marokkanische Regierung macht Fake News in den sozialen Medien für den Flüchtlingsansturm auf Ceuta verantwortlich. Zehntausende Migranten hatten sich daraufhin auf den Weg gemacht. Bei dem chaotischen Grenzansturm kamen nach spanischen Angaben über 70 Menschen ums Leben. Marokko spricht von 11 Toten. FIFA-Boss Infantino bekommt nach seinen gescheiterten WM-Investorenplänen immer mehr Gegenwind. Erste nationale Verbände wollen ihm die Unterstützung für seine Wiederwahl im kommenden Jahr entziehen. Der walisische Verband war der erste, der englische will nachziehen und weitere könnten folgen. In Griechenland hat sich die Waldbrandlage ganz leicht entspannt. Der Wind hat etwas nachgelassen, deswegen können jetzt wieder Löschflugzeuge eingesetzt werden. Bei den Löscharbeiten sind bislang 5 Feuerwehrleute ums Leben gekommen.
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9: Hi, es ist 2, ich bin Steffi. Schönen Montag wünsche ich euch. Gleich eine Frau, die mit Gitarre und Stimme mehr Energie erzeugt als manch anderer mit einer kompletten Lasershow. Amy McDonald, Mr. Rock'n'Roll nach 2 Songs. Und vorher noch die großartige Rihanna. Don't Stop the Music verwandelt selbst die Küche in einen Club. Gut in eine, in der man die Spülmaschine noch ausräumen muss. Erwachsensein ist doof.

Lady Gaga, zu Hause auf Absolut Top 2000er. Schönen Montagnachmittag wünsche ich euch. Und dazu der Großmeister des 2000er Rock, Lenny Kravitz. Der ist gerade schwer auf Tour, quasi jeden Tag woanders. Gestern Abend war er in Budapest auf der Bühne gestanden. Letzte Woche ja bei uns, unter anderem auch in Köln, und hat eine Wahnsinnsshow abgeliefert. Und was macht der, wenn sein Tourbus irgendwo zwischendrin mal steht? Achtsamkeit. Da sitzt er dann am See und lässt die nackten Füße reinhängen. Könnt ihr auf Instagram sehen.

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6: Ja, das ist ein bisschen verrückt, was wir hier zusammen mixen. Hi, schönen Nachmittag, ich bin Steffi, 2:30. Nelly Furtado singt ganz süß I'm Like a Bird in dieser kommenden halben Stunde. Dazwischen Rock von Jet, Are You Gonna Be My Girl? Nach zwei Songs und wir starten mit Party und R&B von Jennifer Lopez.

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0: Schöne Mittagspause auf Absolut Top 2000er. Einmal ein paar Superhelden-Vibes aus den 2000ern.
1: 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Blinder Gerechtigkeit. Ich bin der Schutzteufel.
2: Es gibt keinen Beweis, dass Daredevil überhaupt existiert.
0: Daredevil mit Ben Affleck 2003 und aus dem Film Soundtrack Der Kampf von Evanescence. Bring Me to Life auf Absolut Top 2000er.

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1: Es ist 15 Uhr.
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6: Im Studio Mia Hin. In der schwarz-roten Koalition ist eine neue Debatte um das Rentenpaket ausgebrochen. Konkret geht es um das Ende der Rente mit 63, gegen das sich die Ostministerpräsidenten ausgesprochen haben. Die Unionsspitze will an den Plänen festhalten. Arbeitsministerin Baas zeigte sich dagegen gesprächsbereit. Marokko weist die Verantwortung für den Migrantenansturm auf die spanische Exklave Ceuta zurück. Die Regierung macht Fake News auf Social Media und Menschenhändler dafür verantwortlich. Rund 60.000 Menschen

0: Menschen waren aus Marokko nach Ceuta gekommen. Wie viele noch dort sind, ist unklar. Gasheizungen werden für Vermieter immer unwirtschaftlicher. Laut Spiegel müssen sie bei einer 80 Quadratmeter Wohnung ab 2029 über 300 Euro der Heizkosten übernehmen. Später wird es dann noch mehr. Hintergrund ist das neue Heizungsgesetz. Der neue Spider-Man-Film hat den zweitbesten Kinostart aller Zeiten hingelegt. Er spielte am ersten Wochenende weltweit über 800 Millionen Euro ein. Nur ein Film hatte bisher ein noch besseres Kinodebüt. Der Marvel-Streifen Avengers Endgame knackte 2019 die Milliardenmarke.
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2: Ich bin Sophia. Schön, dass ihr am Start seid. Ich hoffe, ihr seid gut in die neue Woche gekommen. Gleich gibt's Kylie Minogue mit In Your Eyes nach zwei Songs. Jetzt erstmal die Jungs von Outkast und Miss Jackson.

Unsere absolute Top 2000er Stars, sie bringen ja entweder Kosmetik raus wie Rihanna, Düfte wie Christina Aguilera oder Wein wie Kylie Minogue. Ihr Wein steht seit 6 Jahren im Weinkeller, unter anderem auch in Deutschland. Vor allem ihr Rosé hat weltweit Millionen von Flaschen verkauft und zählt zu den erfolgreichsten Promi-Weinen überhaupt. Das ist dann eher was für ein Feierabend, würde ich sagen. Wir bleiben hier erstmal beim Kaffee. Dazu gibt es Kylie Minogue mit In Your Eyes. Ich bin Sophia, absolute Top 2000er ist hier.

0: Was sind eure Sommerpläne? Wo geht's hin in den Urlaub? Ich meine, Deutschland ist jetzt finally in den Sommerferien. Wir sind alle reingestartet und der Sascha aus Flensburg hat sich hier ins Studio reingemeldet.
1: Am liebsten fahre ich immer nach Dagebüll an die Nordsee, wo man dann nach Föhr fährt oder auch mal nach Sylt, fahre ich auch gerne mal. Ich gehe nochmal, was man denn, nochmal zu den Halligen durchs Watt.
0: Also schön die gute, frische Luft inhalieren. Sascha aus Flensburg, danke für die Nachricht ins Studio und hier bei Absolut Top 2000. Dann machen wir weiter mit einem richtigen Partybanger hier am Montagnachmittag. 50 Cent und In the Club. Ich bin

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5: Wir lassen jetzt mal alles los, was uns heute am Montagmittag schon gestresst hat. Mit den Jungs von NSYNC und Bye Bye Bye. Ich bin Sophia, macht euch einen schönen Nachmittag.

bestimmt. Und viele Fans vergleichen Speed of Sound mit Clocks, weil beide Songs den Klavierteil und einen, ja, schon ziemlich ähnlichen Refrain haben, könnte man sagen. Ich finde es aber irgendwie auch total verständlich.

verständlich, dass Songs der Künstler oft ähnlich klingen. Die brauchen ja auch einen Wiedererkennungswert, oder? Den von Coldplay gibt's jetzt in Speed of Sound hier bei Absolut Top 2000er. Ich bin Sophia, macht euch einen ganz entspannten Montagnachmittag.

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2: Es ist 16 Uhr.
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9: Im Studio Mia Hin. Wird das Rentenpaket der Bundesregierung jetzt doch wieder aufgeschnürt? Die Ostministerpräsidenten haben mit ihrem Vorstoß zur Rente mit 63 eine Debatte darüber ausgelöst. SPD-Chefin Baas hat sich im ZDF jetzt offen dafür gezeigt, nachzuverhandeln. Die marokkanische Regierung macht Fake News in den sozialen Medien für den Flüchtlingsansturm auf Ceuta verantwortlich. Zehntausende Migranten hatten sich daraufhin auf den Weg gemacht. Bei dem chaotischen Grenzansturm kamen nach spanischen Angaben über 70 Menschen ums Leben. Marokko spricht von 11 Toten. FIFA-Boss Infantino bekommt nach seinen gescheiterten WM-Investorenplänen immer mehr Gegenwind. Erste nationale Verbände wollen ihm die Unterstützung für seine Wiederwahl im kommenden Jahr entziehen. Der walisische Verband war der erste, der englische will nachziehen und weitere könnten folgen. Die Spritpreise sind im letzten Monat deutlich gestiegen. Vor allem Diesel wurde teurer. Ein Liter kostete Ende Juli im Schnitt 2,23 Euro. Zum Monatsbeginn, also kurz nach Ende des Tankrabatts, waren es noch unter 2 Euro. Die ADAC fordert, dass das Bundeskartellamt die Raffinerie- und Großhandelspreise überprüft.
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10: Yes, jetzt gibt's einen der provokantesten Songs aus den 2000er Jahren. Katy Perry und I Kissed a Girl. Aber mal ganz ehrlich, wir haben es auch geliebt, damit zu spielen, oder? Kriegt er jetzt von mir. Ich bin Sophia, macht euch einen schönen Montag.
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Ich habe früher mal gesagt, wenn ich mal groß bin, wünsche ich mir ein Haus am See. Heutzutage weiß ich, das ist leider unbezahlbar, aber man darf ja wohl noch träumen, oder? Peter Fox fühlt den Gedanken vom Häuschen am See auf jeden Fall total. Kriegt er jetzt hier ein paar absolute Top 2000er mit. Haus am See von seinem Album Stadtaffe zählt bis heute zu seinen erfolgreichsten Liedern. Ich bin Sophia, wünsche euch einen Happy Monday.

0: 2000er waren die Jahre der Talkshows und ich kann mich noch ganz genau daran erinnern, dass meine Schwester und ich uns direkt nach der Schule während des Mittagessens irgendwelche Shows reingezogen haben und eine davon war die Oliver Geissen Show.
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3: Vaterfrage, wer hat mich bloß geschwängert? Also nicht mich, mein RTL war nämlich auch in den 2000ern schon Premium. Nach Punkt 12 kam die Oliver Geissen Show.
4: Sport mache ich nicht, wie gesagt, nur Kinder machen. Wenn du irgendwie nicht angeguckt werden möchtest oder so, würde ich nicht die Titten bis hinter die Ohren hängen.
3: Ja, und man musste hinschauen, weil Barbara Salisch war auch nicht besser und was anderes als Privatsender wurde nicht geguckt. Und so klang das Intro damals. Klingt eigentlich harmlos, ne, im Vergleich zu den Themen, die besprochen wurden. Also es ging eigentlich um das Gleiche. Vaterfrage, Betrug, Beleidigung, Aussehen, Sex oder eine Mischung aus all dem zusammen.
5: Wunderschönen guten Tag, hallo.
3: Und während man das geschaut hat, sind dann oft die Eltern so vorbeigekommen und haben gefragt, was schaut ihr denn da wieder für einen Mist, sag mal? Und ja, Mami und Papi, heute verstehe ich euch.
6: Ich bin so heiß wie ein Vulkan, heißt das Thema. Wer hat sich das eigentlich ausgedacht? Titel, unglaublich.
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6: Wer von euch hat auch ein Gesicht, aus dem man alles ablesen kann? Jede einzelne Emotion. Manchmal ist es nicht schlecht, wenn man einfach ein Pokerface aufsetzt. Lady Gaga, die hat es auf jeden Fall drauf. Hier jetzt am Montagnachmittag. Ich bin Sophia. Hi.

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Absolut Top 2000er ist hier. Ich bin Sophia und Leute, seid ihr bereit für meinen und vielleicht auch euren Liebeskummer-Song aus dem Jahr 2007? Ich hatte ehrlich gesagt damals keine Ahnung, was sie da singt, aber es hat sich so schön dramatisch angehört. Manchmal braucht man das ja, ne? Alles wird mit der Zeit besser, egal wie weh es gerade tut. Leona Lou ist hier mit Better in Time.

0: Leute.
1: Was macht euch so richtig crazy? Mich macht der Eismann mit seiner Spieluhrmusik verrückt, Leute, wenn ihr das hören könntet, wenn der hier bei uns über den Business Campus fährt. Eigentlich echt ein total netter Mann, ne? Ich habe da auch schon Eis geholt, alles gut. Aber der Sound von diesem Eiswagen, den müsste man echt mal ändern. Der ist wie aus dem Horrorfilm. Absolut top 2000er ist hier. Ich bin Sophia und der Song ist auch ein bisschen verrückt. Nas Barkley mit Crazy.

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7: Es ist 17 Uhr.
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8: Im Studio Mia Hin. In der schwarz-roten Koalition ist eine neue Debatte um das Rentenpaket ausgebrochen. Konkret geht es um das Ende der Rente mit 63, gegen das sich die Ostministerpräsidenten ausgesprochen haben. Die Unionsspitze will an den Plänen festhalten. Arbeitsministerin Baas zeigte sich dagegen gesprächsbereit. Was tun mit Blick auf das extreme Niedrigwasser in vielen Flüssen in Deutschland? Das will der neue Bundesverkehrsminister Bilger in dieser Woche abklären. Er trifft sich am Donnerstag mit Experten und Verbänden zu dem Thema. Am Rhein wurden in den letzten Tagen schon Rekordtiefststände erreicht. Die Supersparpreise, mit denen die Deutsche Bahn wirbt, die gibt es zu oft nicht. Das kritisiert die Verbraucherzentrale. Nur an jedem vierten Tag waren sie laut einer Studie wirklich verfügbar. Die Bahn weist die Kritik zurück. Die Tickets seien extra für Randzeiten und weniger gut gefüllte Züge gedacht. Der neue Spider-Man-Film hat den zweitbesten Kinostart aller Zeiten hingelegt. Er spielte am ersten Wochenende weltweit über 800 Millionen Euro ein. Nur ein Film hatte bisher noch ein besseres Kinodebüt. Der Marvel-Streifen Avengers Endgame knackte 2019 die Milliardenmarke.
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9: Guru Josh Project habe ich jetzt für euch. Dahinter steckt Paul Warden, leider mittlerweile verstorben. Der war allerdings ausgebildeter Zahnarzt, was ganz viele nicht wissen. Also wenn er nicht gerade als DJ aufgelegt hat, dann hat er Zahn-OPs durchgeführt. Finde ich sehr faszinierend. Hier kriegt er jetzt von mir mit Infinity 2008. Ich bin Sophia, schönen Feierabend.

Karte geschenkt haben, wenn die Klausur vielleicht nicht so gut lief, wie erhofft. Ich glaube, wir hätten damals einfach mehr Songs wie den hier gebraucht. Die Destiny's Child mit Birdylicious. Der gibt uns auf jeden Fall hier einen schönen Self-Confidence-Boost. Bei Absolut Top 2000er am Montag Feierabend. Sophia hier. Hi.

Leute, ich kann beim nächsten Song Wodka Kirsch förmlich riechen. Wie viel haben wir bitte davon weggelötet bei den ganzen 99 Cent Partys im Club? Bodenlos, wirklich unangenehm im Nachhinein. Aber hey, die Zeit war schon ziemlich geil und die Musik erst. David Guetta und Akon, die haben da auf jeden Fall dazugehört mit Sexy Bitch. Der lief ja sowas von safe im Club hoch und runter. Hier bei Absolut Top 2000, da kriegt ihr dann jetzt an eurem Feierabend.

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6: Ich hoffe, ihr habt schon in den Feierabend geschafft. Und Leute, jetzt wird ein bisschen in die Hände geklatscht. Und der Booty wird dazu geschenkt zu Rihanna und Pon de Replay. Ich bin Sophia, hi.

Deutschland ist in den Sommerferien. Ihr habt's geschafft, Leute. Und ich muss bei den No Angels und Daylight immer an meine Sommerferien in den 2000ern denken. Beziehungsweise an den letzten Schultag. Meine Freundin und ich haben jedes Mal einen Auftritt vor der Klasse geplant, wo ich mir auch jetzt denke, wie unangenehm kann man sein? Zum Beispiel was vorgetanzt, den Last Ketchup-Tanz oder einfach auch was vorgesungen, ohne singen zu können, ohne Englisch zu können. Und in jenem Sommer, Leute, hat es den Song hier getroffen, No Angels. Ich hoffe, ihr könnt mir an der Stelle verzeihen, dass wir den Song so mies performt haben. Der ist ja eigentlich echt schön, oder? Daylight in Your Eyes, hier bei Absolut Top 2000er mit mir, Sophia.

0: können wir einfach mal ganz offiziell festhalten, wie scheiße Ghosting ist. Also einfach jemanden auf gelesen lassen, nicht mehr zu antworten, obwohl noch eine Frage im Raum steht. Finden übrigens nicht nur wir komplett daneben, sondern auch Cascada.
1: Ich bin auch schon geghostet worden, wie wir wahrscheinlich alle. Und ich finde das so eine fiese Art und Weise, mit etwas umzugehen. Ich bin mehr so ein direkter, offener Mensch, da glaube ich mehr dran.
0: Oder einfach auch mal besser kommunizieren. Das nehmen wir uns doch jetzt mal alle hier vor. Am Montag Feierabend, jetzt für euch Cascada mit Evacuate the Dancefloor. Absolut Top 2000er ist hier mit mir, Sophia.

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0: Es ist 18 Uhr.
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3: Im Studio Mia Hin. Hitze und Trockenheit machen den Flüssen in Deutschland weiter massiv zu schaffen. Zuletzt wurden etwa im Rhein neue Tiefststände gemessen. Zur aktuellen Lage will der neue Verkehrsminister Bilger am Donnerstag mit Experten und Verbänden sprechen. Das Niedrigwasser bringt unter anderem die Industrie in Bedrängnis. Wird das Rentenpaket der Bundesregierung jetzt doch wieder aufgeschnürt? Die Ostministerpräsidenten haben mit ihrem Vorstoß zur Rente mit 63 eine Debatte darüber ausgelöst. SPD-Chefin Baas hat sich im ZDF jetzt offen dafür gezeigt, nachzuverhandeln. Die Spritpreise sind im letzten Monat deutlich gestiegen. Vor allem Diesel wurde teurer. Ein Liter kostete Ende Juli im Schnitt 2,23 Euro. Zum Monatsbeginn, also kurz nach Ende des Tankrabatts, waren es noch unter 2 Euro. Die ADAC fordert, dass das Bundeskartellamt die Raffinerie- und Großhandelspreise überprüft. In Griechenland hat sich die Waldbrandlage ganz leicht entspannt. Der Wind hat etwas nachgelassen, deswegen können jetzt wieder Löschflugzeuge eingesetzt werden. Bei den Löscharbeiten sind bislang 5 Feuerwehrleute ums Leben gekommen.
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4: Ganz viel Dum-Dum-Dum-Dum gibt's gleich von Emiliana Torini mit Jungle Trump. Absoluter Banger aus den 2000ern. Gibt's hier nach zwei Songs jetzt erstmal Carrie Hilson mit I Like. Ich bin Sophia. Hi.

2000er ist hier. Ich bin Sophia. Ich hoffe, ihr habt einen schönen Feierabend. Jetzt gibt es den Sommerhit 2009, den ich sehr geliebt habe. Ihr hoffentlich auch. Kommt von Emiliana Torini und Jungle Drum. Kleiner Fun Fact zu ihr. Sie hat schon Songs für Kylie Minogue geschrieben und den Soundtrack zu Herr der Ringe eingesungen. Und hat vor allem uns ein One-Hit-Wonder in den 2000ern geschenkt. Jungle Drum, jetzt hier im besten Mix der 2000er. Hey.

Wenn ihr am Wochenende vielleicht auf dem Dorffest oder auf dem Stadtfest wart oder vielleicht bei irgendeiner Show, dann ist euch vielleicht der Song hier begegnet. Seit den 2000ern ist er überall präsent, wo es eine Bühne gibt. Safri Duo und Played a Lifetime. Hier war Absolut Top 2000er. Ich bin Sophia und schicke euch damit offiziell in den Feierabend.

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2: So sieht's aus. Wir feiern mit euch zusammen die 2000er. Und da habe ich jetzt einen richtigen Liebeskummer-Song, der uns durch schwere Zeiten damals geholfen hat. Leona Lewis und Bleeding Love. Ich bin Sophia. Schönen Feierabend.
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Leute, ich packe jetzt mal meine nicht mehr vorhandenen Französisch-Skills aus. Hier war absolut Top 2000 da. Ich bin Sophia und tu es foutu heißt, du bist erledigt, mit dir ist Schluss. Das habe ich natürlich übersetzen lassen, ne, weil mein Französischkurs ist schon eine Weile her. Das war aber einer der größten Dance-Hits in den 2000ern. Habe ich jetzt für euch von Ingrid tu es foutu. Und stellt euch bitte an der Stelle eine Disco-Kugel vor, die braucht ihr nämlich. 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
1: 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Guten Morgen.
0: Heute ein Satz für alle Hobby-Gamer. Kennst du den Cheatcode für Sims? Und ich kannte wirklich beide. Das war einmal Motherload und einmal Rosebud.
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0: Es ist 19 Uhr.
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2: Im Studio Mia Hin. Was tun mit Blick auf das extreme Niedrigwasser in vielen Flüssen in Deutschland? Das will der neue Bundesverkehrsminister Bilger in dieser Woche abklären. Er trifft sich am Donnerstag mit Experten und Verbänden zu dem Thema. Am Rhein wurden in den letzten Tagen schon Rekordtiefststände erreicht. Der ADAC fordert, dass das Bundeskartellamt die hohen Spritpreise prüft. Die sind im Juli nämlich drastisch gestiegen. Im Vergleich zum Monatsanfang ist Diesel am Monatsende fast 30 Cent teurer gewesen, so der Automobilclub. Dabei ist der Rohölpreis gesunken. In der schwarz-roten Koalition ist eine neue Debatte um das Rentenpaket ausgebrochen. Konkret geht es um das Ende der Rente mit 63, gegen das sich die Ostministerpräsidenten ausgesprochen haben. Die Unionsspitze will an den Plänen festhalten. Arbeitsministerin Baas zeigte sich dagegen gesprächsbereit. Obwohl viele beim Einkaufen aufs Geld schauen, landen immer öfter Bioprodukte im Korb. In der ersten Hälfte des Jahres ist der Umsatz im Vergleich zum Vorjahreszeitraum um fast 5% gestiegen. Laut Bund Ökologische Lebensmittelwirtschaft gab es ein besonders großes Plus bei den Drogerien.
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2: Es ist 20 Uhr.
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4: Im Studio Mia Hin. Hitze und Trockenheit machen den Flüssen in Deutschland weiter massiv zu schaffen. Zuletzt wurden etwa im Rhein neue Tiefststände gemessen. Zur aktuellen Lage will der neue Verkehrsminister Bilger am Donnerstag mit Experten und Verbänden sprechen. Das Niedrigwasser bringt unter anderem die Industrie in Bedrängnis. Wird das Rentenpaket der Bundesregierung jetzt doch wieder aufgeschnürt? Die Ostministerpräsidenten haben mit ihrem Vorstoß zur Rente mit 63 eine Debatte darüber ausgelöst. SPD-Chefin Baas hat sich im ZDF jetzt offen dafür gezeigt, nachzuverhandeln. Gasheizungen werden für Vermieter immer unwirtschaftlicher. Laut Spiegel müssen sie bei einer 80 Quadratmeter Wohnung ab 2029 über 300 Euro der Heizkosten übernehmen. Später wird es dann noch mehr.

0: Hintergrund ist das neue Heizungsgesetz. Der neue Spider-Man-Film hat den zweitbesten Kinostart aller Zeiten hingelegt. Er spielte am ersten Wochenende weltweit über 800 Millionen Euro ein. Nur ein Film hatte bisher noch ein besseres Kinodebüt. Der Marvel-Streifen Avengers Endgame knackte 2019 die Milliardenmarke.
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1: 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Es ist 21 Uhr.
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2: Im Studio Mia Hin. Was tun mit Blick auf das extreme Niedrigwasser in vielen Flüssen in Deutschland? Das will der neue Bundesverkehrsminister Bilger in dieser Woche abklären. Er trifft sich am Donnerstag mit Experten und Verbänden zu dem Thema. Am Rhein wurden in den letzten Tagen schon Rekordtiefststände erreicht. Der ADAC fordert, dass das Bundeskartellamt die hohen Spritpreise prüft. Die sind im Juli nämlich drastisch gestiegen. Im Vergleich zum Monatsanfang ist Diesel am Monatsende fast 30 Cent teurer gewesen, so der Automobilclub. Dabei ist der Rohölpreis gesunken. In der schwarz-roten Koalition ist eine neue Debatte um das Rentenpaket ausgebrochen. Konkret geht es um das Ende der Rente mit 63, gegen das sich die Ostministerpräsidenten ausgesprochen haben. Die Unionsspitze will an den Plänen festhalten. Arbeitsministerin Baas zeigte sich dagegen gesprächsbereit. Obwohl viele beim Einkaufen aufs Geld schauen, landen immer öfter Bioprodukte im Korb. In der ersten Hälfte des Jahres ist der Umsatz im Vergleich zum Vorjahreszeitraum um fast 5% gestiegen. Laut Bund Ökologische Lebensmittelwirtschaft gab es ein besonders großes Plus bei den Drogerien.
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2: 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Es ist 22 Uhr.
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4: Im Studio von Riebe sei freundlieb. Über das schwarz-rote Rentenpaket ist wieder eine Diskussion entbrannt. Die drei ostdeutschen CDU-Ministerpräsidenten sind dafür, dass die Rente mit 63 bleibt. Das geplante Aus für die abschlagsfreie Rente ist Teil des Reformpakets einer Expertenkommission, das die Bundesregierung auch möglichst komplett umsetzen will. Die Spritpreise sind im letzten Monat deutlich gestiegen. Vor allem Diesel wurde teurer. Ein Liter kostete Ende Juli im Schnitt 2,23 Euro. Zum Monatsbeginn, also kurz nach Ende des Tankrabatts, waren es noch unter 2 Euro. Der ADAC fordert, dass das Bundeskartellamt die Raffinerie- und Großhandelspreise überprüft. Was tun mit Blick auf das extreme Niedrigwasser an vielen Flüssen in Deutschland? Das will der neue Bundesverkehrsminister Bilger in dieser Woche abklären. Er trifft sich am Donnerstag mit Experten und Verbänden zu dem Thema. Am Rhein wurden in den letzten Tagen schon Rekordtiefststände erreicht. Die USA und der Iran verhandeln nun offenbar doch über ein Ende des Krieges. Das behauptet zumindest US-Präsident Trump. Demnach laufen gerade Friedensgespräche. Dass neue Verhandlungen anstehen, hatte der Iran aber zuletzt noch bestritten.
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1: 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Es ist 23 Uhr.
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2: Im Studio von Riebe sei freundlieb. Die Rentendebatte nimmt wieder Fahrt auf. Die drei CDU-Ministerpräsidenten in Ostdeutschland wollen, dass die Rente mit 63 bleibt. Sie stellen sich damit auch gegen den Unionskurs im Bund. Fraktionschef Frey hatte klargemacht, er will am Vorschlag der Rentenkommission für ein Aus der abschlagsfreien Rente festhalten. Hitze und Trockenheit machen den Flüssen in Deutschland weiter massiv zu schaffen. Zuletzt hatte etwa der Rhein neue Tiefststände gesehen. Zur aktuellen Lage will der neue Bundesverkehrsminister Bilger am Donnerstag mit Experten und Verbänden sprechen. Das Niedrigwasser bringt etwa die Industrie in Bedrängnis. Der ADAC fordert, dass das Bundeskartellamt die hohen Spritpreise prüft. Die sind im Juli nämlich drastisch gestiegen. Im Vergleich zum Monatsanfang ist Diesel am Monatsende fast 30 Cent teurer gewesen, so der ADAC. Dabei ist der Rohölpreis gesunken. FIFA-Boss Infantino bekommt nach seinen gescheiterten WM-Investorenplänen immer mehr Gegenwind. Erste nationale Verbände wollen ihm die Unterstützung für seine Wiederwahl entziehen. Nächstes Jahr will sich Infantino wiederwählen lassen.
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2: Es ist 0 Uhr.
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6: Im Studio von Riebe sei freundlieb. Über das schwarz-rote Rentenpaket ist wieder eine Diskussion entbrannt. Die drei ostdeutschen CDU-Ministerpräsidenten sind dafür, dass die Rente mit 63 bleibt. Das geplante Aus für die abschlagsfreie Rente ist Teil des Reformpakets einer Expertenkommission, das die Bundesregierung auch möglichst komplett umsetzen will. Die Spritpreise sind im letzten Monat deutlich gestiegen. Vor allem Diesel wurde teurer. Ein Liter kostete Ende Juli im Schnitt 2,23 Euro. Zum Monatsbeginn, also kurz nach Ende des Tankrabatts, waren es noch unter 2 Euro. Der ADAC fordert, dass das Bundeskartellamt die Raffinerie- und Großhandelspreise überprüft. Was tun mit Blick auf das extreme Niedrigwasser an vielen Flüssen in Deutschland? Das will der neue Bundesverkehrsminister Bilger in dieser Woche abklären. Er trifft sich am Donnerstag mit Experten und Verbänden zu dem Thema. Am Rhein wurden in den letzten Tagen schon Rekordtiefststände erreicht. Die USA und der Iran verhandeln nun offenbar doch über ein Ende des Krieges. Das behauptet zumindest US-Präsident Trump. Demnach laufen gerade Friedensgespräche. Dass neue Verhandlungen anstehen, hatte der Iran aber zuletzt noch bestritten.
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2: 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Es ist 1 Uhr.
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5: Im Studio von Riebe sei freundlieb. Die Rentendebatte nimmt wieder Fahrt auf. Die drei CDU-Ministerpräsidenten in Ostdeutschland wollen, dass die Rente mit 63 bleibt. Sie stellen sich damit auch gegen den Unionskurs im Bund. Fraktionschef Frey hatte klargemacht, er will am Vorschlag der Rentenkommission für ein Aus der abschlagsfreien Rente festhalten. Der Streit um den Massenandrang in Ceuta beschäftigt heute die EU-Innenminister. Auf einer Sondersitzung geht es ums weitere Vorgehen. Zehntausende Menschen waren letzte Woche von Marokko aus in die spanische Exklave an der nordafrikanischen Küste gekommen. Ein Großteil ist wohl wieder zurück. Hitze und Trockenheit machen den Flüssen in Deutschland weiter massiv zu schaffen. Zuletzt hatte etwa der Rhein neue Tiefststände gesehen. Zur aktuellen Lage will der neue Bundesverkehrsminister Bilger am Donnerstag mit Experten und Verbänden sprechen. Das Niedrigwasser bringt etwa die Industrie in Bedrängnis. FIFA-Boss Infantino bekommt nach seinen gescheiterten WM-Investorenplänen immer mehr Gegenwind. Erste nationale Verbände wollen ihm die Unterstützung für seine Wiederwahl entziehen. Nächstes Jahr will sich Infantino wieder wählen lassen.
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1: 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Es ist 2 Uhr.
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2: Im Studio von Riebe sei freundlieb. Unionsfraktionschef Frey sieht keinen Spielraum bei der Abschaffung der Rente mit 63. Bei Welt TV warnt er, Änderungen könnten das gesamte Rentenpaket gefährden. Widerstand kommt von CDU-Ministerpräsidenten im Osten und inzwischen auch von SPD-Regierungschefs im Saarland und Bremen. Was tun mit Blick auf das extreme Niedrigwasser an vielen Flüssen in Deutschland? Das will der neue Bundesverkehrsminister Bilger in dieser Woche abklären. Er trifft sich am Donnerstag mit Experten und Verbänden zu dem Thema. Am Rhein wurden in den letzten Tagen schon Rekordtiefststände erreicht. Der ADAC fordert, dass das Bundeskartellamt die hohen Spritpreise prüft. Die sind im Juli nämlich drastisch gestiegen. Im Vergleich zum Monatsanfang ist Diesel am Monatsende fast 30 Cent teurer gewesen, so der ADAC. Dabei ist der Rohölpreis gesunken. Mitten in Köln sind am späten Abend Schüsse auf offener Straße gefallen. Mindestens 4 Menschen wurden dabei verletzt. Vorher hatte es laut Polizei offenbar einen Streit gegeben. Die Beamten sind weiter im Großeinsatz. Die Hintergründe sind noch unklar.
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